0: aproximación Guadalajara, Volaris 1861.
1: Una descienda para 10000 y otra en el descenso de tono de izquierda.
0: Descenso a 10000 y autorizado cieles de X-ray a la 2 izquierda, Volaris 1861.
1: 1-2-1, buen día, contacto radar, destino 1-3-10, directo a Prima, autorizado y el F-3-1-2-1. Delta Prima, 0-0-0-0-0-0-0-0-0-0-0-0-0-0-0-0-0-0-0-0-0-0-0-0-0-0-0-0-0-0-0-0-0-0-0-0-0-0-0-0-0-0-0-0-0-0-0-0-0-0-0-0-0-0-0-0-0-0-0-0-0-0-0-0-0-0-0-0-0-0-0-0-0-0-0-0-0-0-0-0-0-0-0-0-0-0-0-0-0-0-0-0-0-0-0-0-0-0-0-0-0-0-0-0-0-0-0-0-0-0-0-0-0-0-0-0-0-0-0-0-0-0-0-0-0-0-0-0-0-0-0-0-0-0-0-0-0-0-0-0-0-0-0-0-0-0-0-0-0-0-0-0-0-0-0-0-0-0-0-0-0-0-0-0-0-0-0-0-0-0-0-0-0-0-0-0-0-0-0-0-0-0-0-0-0-0-0-0-0-0-0-0-
2: 1 abandone pista vía Alfonso 0, pues en pista 2 9 derecha y Alfa 1, 1. ¿Saben qué puerta le espera?
0: Puesta en
3: 0, 2 9 derecha, Alfa 1, 1 y vamos a la
0: 0,000 Polaris 1, 6, 1.
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3: Pero Alfa 3, 5, Polaris.